0: Ich weiß auch von jemandem halt. Die Airman Case Nummer.
1: Oh, unit 1.
0: 215, can you air my case number?
1: That case number is 1567 against 1567.